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2: In den kommenden Stunden nachlassende, aber nicht abklingende Schauer, örtlich Nebel. An den Alpen Regen, ab 1200 Metern Schnee. Tiefstwerte zwischen 6 und 0 Grad, an der See um die 8 Grad. Am Samstag wechselnd bewölkt, gebietsweise Schauer und einzelne Graupelgewitter. Von der Mitte bis zur Oder auch längere Zeit heiter und trocken. Höchstwerte im Regen, sowie im Bergland 8 bis 11, sonst 12 bis 17 Grad, am mildesten an der Oder.
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2: Ich bin Selke Rech. Das wird der Tag. In Wien läuft heute Abend das Finale des Eurovision Song Contest 2026. Insgesamt treten 25 Länder gegeneinander an. Für Deutschland geht Sarah Engels mit ihrem Song Fire ins Rennen. Bekannt wurde sie durch die Castingshow Deutschland sucht den Superstar. Bei den Wettbüros zählt Deutschland allerdings nicht zu den Favoriten. Gute Chancen auf den Sieg werden vor allem Finnland, Griechenland und Australien eingeräumt. Überschattet wird der ESC in diesem Jahr von politischen Diskussionen. Mehrere Länder boykottieren den Wettbewerb aus Protest gegen die Teilnahme Israels. Beim Katholikentag 2026 in Würzburg stehen heute Reformen in der katholischen Kirche im Mittelpunkt. Diskutiert wird unter anderem über den sogenannten synodalen Weg und mehr Mitbestimmung von Laien. Auch Themen wie die Rolle der Frauen in der Kirche und der Pflichtzölibat für Priester spielen eine Rolle. Zu den Gästen gehören Vertreter der deutschen Kirche und des Vatikans. Der Katholikentag endet morgen. Die Playoffs in der Basketball-Bundesliga starten an diesem Wochenende. Als großer Favorit geht FC Bayern München in die entscheidende Saisonphase. Die Bayern treffen morgen auf Trier. Außerdem spielen Bamberg gegen Ulm und Bonn gegen Würzburg. Wer zuerst 3 Spiele gewinnt, zieht ins Halbfinale ein. Am letzten Fußball-Bundesliga-Spieltag fällt die Entscheidung im Abstiegskampf. Besonders spannend wird es zwischen FC St. Pauli, 1. FC Heidenheim und dem VfL Wolfsburg. Alle 3 Teams haben 26 Punkte. Wolfsburg steht wegen der besseren Tordifferenz noch auf dem Relegationsplatz. St. Pauli empfängt Wolfsburg direkt zum Kellerduell. Heidenheim spielt gegen Mainz. Auch im Rennen um die Champions League ist noch alles offen. Der VfB Stuttgart hat die besten Chancen auf Platz 4. Dahinter hoffen noch Hoffenheim und Leverkusen auf die Königsklasse. Alle Spiele beginnen heute um 15.30 Uhr.
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2: In den kommenden Stunden nachlassende, aber nicht abklingende Schauer, örtlich Nebel. An den Alpen Regen, ab 1200 Metern Schnee. Tiefstwerte zwischen 6 und 0 Grad, an der See um die 8 Grad. Am Samstag wechselnd bewölkt, gebietsweise Schauer und einzelne Graupelgewitter. Von der Mitte bis zur Oder auch längere Zeit heiter und trocken. Höchstwerte im Regen, sowie im Bergland 8 bis 11, sonst 12 bis 17 Grad, am mildesten an der Oder.
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2: Ich bin Selke Rech. Das wird der Tag. In Wien läuft heute Abend das Finale des Eurovision Song Contest 2026. Insgesamt treten 25 Länder gegeneinander an. Für Deutschland geht Sarah Engels mit ihrem Song Fire ins Rennen. Bekannt wurde sie durch die Castingshow Deutschland sucht den Superstar. Bei den Wettbüros zählt Deutschland allerdings nicht zu den Favoriten. Gute Chancen auf den Sieg werden vor allem Finnland, Griechenland und Australien eingeräumt. Überschattet wird der ESC in diesem Jahr von politischen Diskussionen. Mehrere Länder boykottieren den Wettbewerb aus Protest gegen die Teilnahme Israels. Beim Katholikentag 2026 in Würzburg stehen heute Reformen in der katholischen Kirche im Mittelpunkt. Diskutiert wird unter anderem über den sogenannten synodalen Weg und mehr Mitbestimmung von Laien. Auch Themen wie die Rolle der Frauen in der Kirche und der Pflichtzölibat für Priester spielen eine Rolle. Zu den Gästen gehören Vertreter der deutschen Kirche und des Vatikans. Der Katholikentag endet morgen. Die Playoffs in der Basketball-Bundesliga starten an diesem Wochenende. Als großer Favorit geht FC Bayern München in die entscheidende Saisonphase. Die Bayern treffen morgen auf Trier. Außerdem spielen Bamberg gegen Ulm und Bonn gegen Würzburg. Wer zuerst 3 Spiele gewinnt, zieht ins Halbfinale ein. Am letzten Fußball-Bundesliga-Spieltag fällt die Entscheidung im Abstiegskampf. Besonders spannend wird es zwischen FC St. Pauli, 1. FC Heidenheim und dem VfL Wolfsburg. Alle 3 Teams haben 26 Punkte. Wolfsburg steht wegen der besseren Tordifferenz noch auf dem Relegationsplatz. St. Pauli empfängt Wolfsburg direkt zum Kellerduell. Heidenheim spielt gegen Mainz. Auch im Rennen um die Champions League ist noch alles offen. Der VfB Stuttgart hat die besten Chancen auf Platz 4. Dahinter hoffen noch Hoffenheim und Leverkusen auf die Königsklasse. Alle Spiele beginnen heute um 15.30 Uhr.
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2: In den kommenden Stunden nachlassende, aber nicht abklingende Schauer, örtlich Nebel. An den Alpen Regen, ab 1200 Metern Schnee. Tiefstwerte zwischen 6 und 0 Grad, an der See um die 8 Grad. Am Samstag wechselnd bewölkt, gebietsweise Schauer und einzelne Graupelgewitter, von der Mitte bis zur Oder auch längere Zeit heiter und trocken. Höchstwerte im Regen, so wie im Bergland 8 bis 11, sonst 12 bis 17 Grad, am mildesten an der Oder.
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2: Ich bin Selke Rech. Das wird der Tag. In Wien läuft heute Abend das Finale des Eurovision Song Contest 2026. Insgesamt treten 25 Länder gegeneinander an. Für Deutschland geht Sarah Engels mit ihrem Song Fire ins Rennen. Bekannt wurde sie durch die Castingshow Deutschland sucht den Superstar. Bei den Wettbüros zählt Deutschland allerdings nicht zu den Favoriten. Gute Chancen auf den Sieg werden vor allem Finnland, Griechenland und Australien eingeräumt. Überschattet wird der ESC in diesem Jahr von politischen Diskussionen. Mehrere Länder boykottieren den Wettbewerb aus Protest gegen die Teilnahme Israels. Beim Katholikentag 2026 in Würzburg stehen heute Reformen in der katholischen Kirche im Mittelpunkt. Diskutiert wird unter anderem über den sogenannten synodalen Weg und mehr Mitbestimmung von Laien. Auch Themen wie die Rolle der Frauen in der Kirche und der Pflichtzölibat für Priester spielen eine Rolle. Zu den Gästen gehören Vertreter der deutschen Kirche und des Vatikans. Der Katholikentag endet morgen. Die Playoffs in der Basketball-Bundesliga starten an diesem Wochenende. Als großer Favorit geht FC Bayern München in die entscheidende Saisonphase. Die Bayern treffen morgen auf Trier. Außerdem spielen Bamberg gegen Ulm und Bonn gegen Würzburg. Wer zuerst 3 Spiele gewinnt, zieht ins Halbfinale ein. Am letzten Fußball-Bundesliga-Spieltag fällt die Entscheidung im Abstiegskampf. Besonders spannend wird es zwischen FC St. Pauli, 1. FC Heidenheim und dem VfL Wolfsburg. Alle 3 Teams haben 26 Punkte. Wolfsburg steht wegen der besseren Tordifferenz noch auf dem Relegationsplatz. St. Pauli empfängt Wolfsburg direkt zum Kellerduell. Heidenheim spielt gegen Mainz. Auch im Rennen um die Champions League ist noch alles offen. Der VfB Stuttgart hat die besten Chancen auf Platz 4. Dahinter hoffen noch Hoffenheim und Leverkusen auf die Königsklasse. Alle Spiele beginnen heute um 15.30 Uhr.
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2: In den kommenden Stunden nachlassende, aber nicht abklingende Schauer, örtlich Nebel. An den Alpen Regen, ab 1200 Metern Schnee. Tiefstwerte zwischen 6 und 0 Grad, an der See um die 8 Grad. Am Samstag wechselnd bewölkt, gebietsweise Schauer und einzelne Graupelgewitter. Von der Mitte bis zur Oder auch längere Zeit heiter und trocken. Höchstwerte im Regen, sowie im Bergland 8 bis 11, sonst 12 bis 17 Grad, am mildesten an der Oder.
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2: Ich bin Silke Rech. Das wird der Tag. In Wien läuft heute Abend das Finale des Eurovision Song Contest 2026. Insgesamt treten 25 Länder gegeneinander an. Für Deutschland geht Sarah Engels mit ihrem Song Fire ins Rennen. Bekannt wurde sie durch die Castingshow Deutschland sucht den Superstar. Bei den Wettbüros zählt Deutschland allerdings nicht zu den Favoriten. Gute Chancen auf den Sieg werden vor allem Finnland, Griechenland und Australien eingeräumt. Überschattet wird der ESC in diesem Jahr von politischen Diskussionen. Mehrere Länder boykottieren den Wettbewerb aus Protest gegen die Teilnahme Israels. Beim Katholikentag 2026 in Würzburg stehen heute Reformen in der katholischen Kirche im Mittelpunkt. Diskutiert wird unter anderem über den sogenannten synodalen Weg und mehr Mitbestimmung von Laien. Auch Themen wie die Rolle der Frauen in der Kirche und der Pflichtzölibat für Priester spielen eine Rolle. Zu den Gästen gehören Vertreter der deutschen Kirche und des Vatikans. Der Katholikentag endet morgen. Die Playoffs in der Basketball-Bundesliga starten an diesem Wochenende. Als großer Favorit geht FC Bayern München in die entscheidende Saisonphase. Die Bayern treffen morgen auf Trier. Außerdem spielen Bamberg gegen Ulm und Bonn gegen Würzburg. Wer zuerst 3 Spiele gewinnt, zieht ins Halbfinale ein. Am letzten Fußball-Bundesliga-Spieltag fällt die Entscheidung im Abstiegskampf. Besonders spannend wird es zwischen FC St. Pauli, 1. FC Heidenheim und dem VfL Wolfsburg. Alle 3 Teams haben 26 Punkte. Wolfsburg steht wegen der besseren Tordifferenz noch auf dem Relegationsplatz. St. Pauli empfängt Wolfsburg direkt zum Kellerduell. Heidenheim spielt gegen Mainz. Auch im Rennen um die Champions League ist noch alles offen. Der VfB Stuttgart hat die besten Chancen auf Platz 4. Dahinter hoffen noch Hoffenheim und Leverkusen auf die Königsklasse. Alle Spiele beginnen heute um 15.30 Uhr.
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2: Die aktuellen Temperaturen: Köln-Bonn 8 Grad, in Hamburg 7, ebenso in Bremen, Berlin 7, Dresden 8, Frankfurt am Main 7, Stuttgart 7, auch in München 7 Grad, Erfurt 8 und in Münster 7 Grad. Heute wechselnd bewölkt mit gebietsweisen Schauern, von der Mitte bis zur Oder auch längere freundliche Abschnitte und meist trocken, Temperaturen bis 17 Grad. Die Aussichten: morgen meist heiter bis wolkig, im Osten und Süden länger sonnig, im Westen und Nordwesten zeitweise mehr Wolken und etwas Regen. Die Höchstwerte erreichen 13 bis 19 Grad.
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3: Ich bin Silke Rech. Das wird der Tag. In Wien läuft heute Abend das Finale des Eurovision Song Contest 2026. Insgesamt treten 25 Länder gegeneinander an. Für Deutschland geht Sarah Engels mit ihrem Song Fire ins Rennen. Bekannt wurde sie durch die Castingshow Deutschland sucht den Superstar. Bei den Wettbüros zählt Deutschland allerdings nicht zu den Favoriten. Gute Chancen auf den Sieg werden vor allem Finnland, Griechenland und Australien eingeräumt. Überschattet wird der ESC in diesem Jahr von politischen Diskussionen. Mehrere Länder boykottieren den Wettbewerb aus Protest gegen die Teilnahme Israels. Beim Katholikentag 2026 in Würzburg stehen heute Reformen in der katholischen Kirche im Mittelpunkt. Diskutiert wird unter anderem über den sogenannten synodalen Weg und mehr Mitbestimmung von Laien. Auch Themen wie die Rolle der Frauen in der Kirche und der Pflichtzölibat für Priester spielen eine Rolle. Zu den Gästen gehören Vertreter der deutschen Kirche und des Vatikans. Der Katholikentag endet morgen. Die Playoffs in der Basketball-Bundesliga starten an diesem Wochenende. Als großer Favorit geht FC Bayern München in die entscheidende Saisonphase. Die Bayern treffen morgen auf Trier. Außerdem spielen Bamberg gegen Ulm und Bonn gegen Würzburg. Wer zuerst 3 Spiele gewinnt, zieht ins Halbfinale ein. Am letzten Fußball-Bundesliga-Spieltag fällt die Entscheidung im Abstiegskampf. Besonders spannend wird es zwischen FC St. Pauli, 1. FC Heidenheim und dem VfL Wolfsburg. Alle 3 Teams haben 26 Punkte. Wolfsburg steht wegen der besseren Tordifferenz noch auf dem Relegationsplatz. St. Pauli empfängt Wolfsburg direkt zum Kellerduell. Heidenheim spielt gegen Mainz. Auch im Rennen um die Champions League ist noch alles offen. Der VfB Stuttgart hat die besten Chancen auf Platz 4. Dahinter hoffen noch Hoffenheim und Leverkusen auf die Königsklasse. Alle Spiele beginnen heute um 15.30 Uhr.
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2: Die aktuellen Temperaturen: Köln-Bonn 8 Grad, in Hamburg 7, ebenso in Bremen, Berlin 7, Dresden 8, Frankfurt am Main 7, Stuttgart 7, auch in München 7 Grad, Erfurt 8 und in Münster 7 Grad. Heute wechselnd bewölkt mit gebietsweisen Schauern, von der Mitte bis zur Oder auch längere freundliche Abschnitte und meist trocken, Temperaturen bis 17 Grad. Die Aussichten: morgen meist heiter bis wolkig, im Osten und Süden länger sonnig, im Westen und Nordwesten zeitweise mehr Wolken und etwas Regen. Die Höchstwerte erreichen 13 bis 19 Grad.
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2: Ich bin Felix Becker. Matthias Mirsch hat eine Verlängerung des Tankrabatts in Frage gestellt. Der SPD-Fraktionschef sagte der Augsburger Allgemeinen, Mobilität müsse zwar bezahlbar bleiben, pauschale Entlastungen seien aber keine Dauerlösung. Stattdessen brauche es gezielte Maßnahmen. Als mögliche Alternative nannte Mirsch eine Steuerreform, die vor allem Menschen mit kleinen und mittleren Einkommen entlasten soll. Spitzenverdiener müssten dagegen mehr Last tragen. Henning Höhne wird beim FDP-Bundesparteitag nicht gegen Wolfgang Kubicki antreten.
3: Der nordrhein-westfälische Landeschef der FDP sagte der Frankfurter Allgemeinen Zeitung, er wolle stattdessen als Vize mit einem möglichen Parteichef Kubicki zusammenarbeiten. Hintergrund sei die Landtagswahl in Nordrhein-Westfalen im kommenden Jahr, auf die er sich konzentrieren wolle. Die Freie Demokratische Partei wählt Ende Mai eine neue Führung. Parteichef Christian Dürr kandidiert nach nur einem Jahr an der Spitze nicht erneut. Ulrike Klein, Redaktion.
2: Im Libanon sind laut Medienberichten 6 Menschen bei einem mutmaßlichen israelischen Angriff getötet worden. Wie die libanesische Nachrichtenagentur NNA meldet, sollen unter den Opfern auch 3 Sanitäter sein. Das israelische Militär äußerte sich zunächst nicht zu dem Vorfall. Zwischen Israel und der Hisbollah gilt eigentlich eine Waffenruhe, die erst gestern unter Vermittlung der USA um 45 Tage verlängert worden war. Angelika Domröse ist tot. Die Schauspielerin wurde 85 Jahre alt. Bekannt wurde die gebürtige Berlinerin 1973 durch den DDR-Kultfilm Die Legende von Paul und Paula. Bundespräsident Steinmeier würdigte Domröse als eine der prägnantesten Schauspielerinnen Deutschlands. Trauer auch um Günther Maria Halmer. Der Schauspieler ist im Alter von 83 Jahren gestorben. Bekannt wurde Halmer vor allem durch Fernsehrollen wie Charlie in den Münchner Geschichten, als Kommissar im Tatort und in der Reihe Anwalt Abel. 2021 wurde er mit dem Bayerischen Verdienstorden ausgezeichnet. Die deutsche Eishockey-Nationalmannschaft ist mit einer Niederlage in die Weltmeisterschaft in der Schweiz gestartet. Die Mannschaft verlor ihr erstes Vorrundenspiel gegen Finnland mit 1:3.
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2: Die aktuellen Temperaturen: Köln, Bonn 8 Grad, in Hamburg 7, ebenso in Bremen, Berlin 7, Dresden 8, Frankfurt am Main 7, Stuttgart 7, auch in München 7 Grad, Erfurt 8 und in Münster 7 Grad. Heute wechselnd bewölkt mit gebietsweisen Schauern, von der Mitte bis zur Oder auch längere freundliche Abschnitte und meist trocken, Temperaturen bis 17 Grad. Die Aussichten: morgen meist heiter bis wolkig, im Osten und Süden länger sonnig, im Westen und Nordwesten zeitweise mehr Wolken und etwas Regen. Die Höchstwerte erreichen 13 bis 19 Grad.
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2: Ich bin Felix Becker. Matthias Mirsch hat eine Verlängerung des Tankrabatts in Frage gestellt. Der SPD-Fraktionschef sagte der Augsburger Allgemeinen, Mobilität müsse zwar bezahlbar bleiben, pauschale Entlastungen seien aber keine Dauerlösung. Stattdessen brauche es gezielte Maßnahmen. Als mögliche Alternative nannte Mirsch eine Steuerreform, die vor allem Menschen mit kleinen und mittleren Einkommen entlasten soll. Spitzenverdiener müssten dagegen mehr Last tragen. Henning Höhne wird beim FDP-Bundesparteitag nicht gegen Wolfgang Kubicki antreten.
3: Der nordrhein-westfälische Landeschef der FDP sagte der Frankfurter Allgemeinen Zeitung, er wolle stattdessen als Vize mit einem möglichen Parteichef Kubicki zusammenarbeiten. Hintergrund sei die Landtagswahl in Nordrhein-Westfalen im kommenden Jahr, auf die er sich konzentrieren wolle. Die Freie Demokratische Partei wählt Ende Mai eine neue Führung. Parteichef Christian Dürr kandidiert nach nur einem Jahr an der Spitze nicht erneut. Ulrike Klein, Redaktion.
2: Im Libanon sind laut Medienberichten 6 Menschen bei einem mutmaßlichen israelischen Angriff getötet worden. Wie die libanesische Nachrichtenagentur NNA meldet, sollen unter den Opfern auch 3 Sanitäter sein. Das israelische Militär äußerte sich zunächst nicht zu dem Vorfall. Zwischen Israel und der Hisbollah gilt eigentlich eine Waffenruhe, die erst gestern unter Vermittlung der USA um 45 Tage verlängert worden war. Angelika Domröse ist tot. Die Schauspielerin wurde 85 Jahre alt. Bekannt wurde die gebürtige Berlinerin 1973 durch den DDR-Kultfilm Die Legende von Paul und Paula. Bundespräsident Steinmeier würdigte Domröse als eine der prägnantesten Schauspielerinnen Deutschlands. Trauer auch um Günther Maria Halmer. Der Schauspieler ist im Alter von 83 Jahren gestorben. Bekannt wurde Halmer vor allem durch Fernsehrollen wie Charlie in den Münchner Geschichten, als Kommissar im Tatort und in der Reihe Anwalt Abel. 2021 wurde er mit dem Bayerischen Verdienstorden ausgezeichnet. Die deutsche Eishockey-Nationalmannschaft ist mit einer Niederlage in die Weltmeisterschaft in der Schweiz gestartet. Die Mannschaft verlor ihr erstes Vorrundenspiel gegen Finnland mit 1:3.
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2: Die aktuellen Temperaturen: Köln-Bonn 8 Grad, in Hamburg 7, ebenso in Bremen, Berlin 7, Dresden 8, Frankfurt am Main 7, Stuttgart 7, auch in München 7 Grad, Erfurt 8 und in Münster 7 Grad. Heute wechselnd bewölkt mit gebietsweisen Schauern, von der Mitte bis zur Oder auch längere freundliche Abschnitte und meist trocken, Temperaturen bis 17 Grad. Die Aussichten: morgen meist heiter bis wolkig, im Osten und Süden länger sonnig, im Westen und Nordwesten zeitweise mehr Wolken und etwas Regen. Die Höchstwerte erreichen 13 bis 19 Grad.
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2: Ich bin Felix Becker. Die USA verringern ihre Truppenpräsenz in Europa weiter. Eine geplante Verlegung von rund 4000 Soldaten nach Polen wurde gestoppt.
3: US-Generalstabschef James Lanif bezeichnete die Entscheidung im Kongress als sinnvoll, nannte aber keine Gründe. Polens Ministerpräsident Tusk erklärte, ihm sei versichert worden, dass die Entscheidung keine direkten Auswirkungen auf die Sicherheit des Landes habe. Auch ein geplanter Einsatz eines amerikanischen Bataillons in Deutschland soll abgesagt worden sein. Timo Wiesner, Redaktion.
2: Im Libanon sind laut Medienberichten 6 Menschen bei einem mutmaßlich israelischen Angriff getötet worden. Unter den Opfern sollen nach Angaben der Nachrichtenagentur NNA auch 3 Sanitäter sein. Das israelische Militär äußerte sich zunächst nicht zu dem Vorfall. Zwischen Israel und der Hisbollah gilt eigentlich eine Waffenruhe, die erst gestern unter Vermittlung der USA um 45 Tage verlängert worden war. Clemens Fürst hat die Bundesregierung zu schnellen Reformen aufgefordert und für den Fall eines Scheiterns sogar Neuwahlen ins Gespräch gebracht.
4: Der Chef des IFU-Instituts schlug in der Neuen Osnabrücker Zeitung eine Steuerreform zur Stärkung der Wirtschaft vor. Dauerhaft niedrigere Steuern seien aber nur mit sinkenden Staatsausgaben möglich. Auch Sachsens Ministerpräsident Kretschmer verlangte rasche Reformen. Deutschland müsse wieder wettbewerbsfähiger werden, unter anderem durch weniger Bürokratie, günstigere Energiepreise und niedrigere Arbeitskosten. Ulrike Klein, Redaktion.
2: Die angekündigte Pflegereform von Bundesgesundheitsministerin Warken verzögert sich offenbar. Wie die Funke Mediengruppe berichtet, soll die Gesetzesvorlage nun erst in der letzten Maiwoche statt wie ursprünglich geplant Mitte Mai im Kabinett beschlossen werden. Der Verband Deutscher Alten- und Behindertenpflege kritisierte die Verschiebung. Geschäftsführer Knieling erklärte, viele Pflegeheime hätten bereits jetzt Schwierigkeiten, die Versorgung sicherzustellen. Hollywood-Star John Travolta hat beim Filmfestival von Cannes eine goldene Ehrenpalme für sein Lebenswerk bekommen. Der 72-Jährige präsentierte dort am Abend sein Regiedebüt Nachtflug nach L.A. und wurde von der Festivalleitung mit der Auszeichnung überrascht. Travolta war in den 1970er Jahren mit Musikfilmen wie A Saturday Night Fever und Grease bekannt geworden.
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2: Die aktuellen Temperaturen: Köln, Bonn 11, Hamburg 11, Bremen 11, Berlin 13, Dresden 12, Frankfurt am Main 10, Stuttgart 10, München 9, Erfurt 10 und Münster 11 Grad. Heute wechselnd bewölkt mit gebietsweisen Schauern von der Mitte bis zur Oder, auch längere freundliche Abschnitte und meist trocken, Temperaturen bis 17 Grad. Die Aussichten: morgen meist heiter bis wolkig, im Osten und Süden länger sonnig, im Westen und Nordwesten zeitweise mehr Wolken und etwas Regen. Die Höchstwerte erreichen 13 bis 19 Grad.
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2: Ich bin Felix Becker. Die USA verringern ihre Truppenpräsenz in Europa weiter. Eine geplante Verlegung von rund 4000 Soldaten nach Polen wurde gestoppt.
3: US-Generalstabschef James Lanive bezeichnete die Entscheidung im Kongress als sinnvoll, nannte aber keine Gründe. Polens Ministerpräsident Tusk erklärte, ihm sei versichert worden, dass die Entscheidung keine direkten Auswirkungen auf die Sicherheit des Landes habe. Auch ein geplanter Einsatz eines amerikanischen Bataillons in Deutschland soll abgesagt worden sein. Timo Wiesner, Redaktion.
2: Im Libanon sind laut Medienberichten 6 Menschen bei einem mutmaßlich israelischen Angriff getötet worden. Unter den Opfern sollen nach Angaben der Nachrichtenagentur NNA auch 3 Sanitäter sein. Das israelische Militär äußerte sich zunächst nicht zu dem Vorfall. Zwischen Israel und der Hisbollah gilt eigentlich eine Waffenruhe, die erst gestern unter Vermittlung der USA um 45 Tage verlängert worden war. Clemens Fürst hat die Bundesregierung zu schnellen Reformen aufgefordert und für den Fall eines Scheiterns sogar Neuwahlen ins Gespräch gebracht.
4: Der Chef des IFO-Instituts schlug in der Neuen Osnabrücker Zeitung eine Steuerreform zur Stärkung der Wirtschaft vor. Dauerhaft niedrigere Steuern seien aber nur mit sinkenden Staatsausgaben möglich. Auch Sachsens Ministerpräsident Kretschmer verlangte rasche Reformen. Deutschland müsse wieder wettbewerbsfähiger werden, unter anderem durch weniger Bürokratie, günstigere Energiepreise und niedrigere Arbeitskosten. Ulrike Klein, Redaktion.
2: Die angekündigte Pflegereform von Bundesgesundheitsministerin Warken verzögert sich offenbar. Wie die Funke Mediengruppe berichtet, soll die Gesetzesvorlage nun erst in der letzten Maiwoche statt wie ursprünglich geplant Mitte Mai im Kabinett beschlossen werden. Der Verband Deutscher Alten- und Behindertenpflege kritisierte die Verschiebung. Geschäftsführer Knieling erklärte, viele Pflegeheime hätten bereits jetzt Schwierigkeiten, die Versorgung sicherzustellen. Hollywood-Star John Travolta hat beim Filmfestival von Cannes eine goldene Ehrenpalme für sein Lebenswerk bekommen. Der 72-Jährige präsentierte dort am Abend sein Regiedebüt Nachtflug nach L.A. und wurde von der Festivalleitung mit der Auszeichnung überrascht. Travolta war in den 1970er Jahren mit Musikfilmen wie A Saturday Night Fever und Grease bekannt geworden.
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2: Die aktuellen Temperaturen: Köln, Bonn 11, Hamburg 11, Bremen 11, Berlin 13, Dresden 12, Frankfurt am Main 10, Stuttgart 10, München 9, Erfurt 10 und Münster 11 Grad. Heute wechselnd bewölkt mit gebietsweisen Schauern, von der Mitte bis zur Oder auch längere freundliche Abschnitte und meist trocken, Temperaturen bis 17 Grad. Die Aussichten: morgen meist heiter bis wolkig, im Osten und Süden länger sonnig, im Westen und Nordwesten zeitweise mehr Wolken und etwas Regen. Die Höchstwerte erreichen 13 bis 19 Grad.
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2: Ich bin Felix Becker. Matthias Mirsch hat eine Verlängerung des Tankrabatts in Frage gestellt. Der SPD-Fraktionschef sagte der Augsburger Allgemeinen, Mobilität müsse zwar bezahlbar bleiben, pauschale Entlastungen seien aber keine Dauerlösung. Stattdessen brauche es gezielte Maßnahmen. Als mögliche Alternative nannte Mirsch eine Steuerreform, die vor allem Menschen mit kleinen und mittleren Einkommen entlasten soll. Spitzenverdiener müssten dagegen mehr Last tragen. Die USA verringern ihre Truppenpräsenz in Europa weiter. Eine geplante Verlegung von rund 4.000 Soldaten nach Polen wurde gestoppt.
3: US-Generalstabschef James LaNeve bezeichnete die Entscheidung im Kongress als sinnvoll, nannte aber keine Gründe. Polens Ministerpräsident Tusk erklärte, ihm sei versichert worden, dass die Entscheidung keine direkten Auswirkungen auf die Sicherheit des Landes habe. Auch ein geplanter Einsatz eines amerikanischen Bataillons in Deutschland soll abgesagt worden sein. Timo Wiesner, Redaktion.
2: Im Libanon sind laut Medienberichten 6 Menschen bei einem mutmaßlich israelischen Angriff getötet worden. Unter den Opfern sollen nach Angaben der Nachrichtenagentur NNA auch 3 Sanitäter sein. Das israelische Militär äußerte sich zunächst nicht zu dem Vorfall. Zwischen Israel und der Hisbollah gilt eigentlich eine Waffenruhe, die erst gestern unter Vermittlung der USA um 45 Tage verlängert worden war. Die angekündigte Pflegereform von Bundesgesundheitsministerin Warken verzögert sich offenbar. Wie die Funke Mediengruppe berichtet, soll die Gesetzesvorlage nun erst in der letzten Maiwoche statt wie ursprünglich geplant Mitte Mai im Kabinett beschlossen werden. Der Verband Deutscher Alten- und Behindertenpflege kritisierte die Verschiebung. Geschäftsführer Knieling erklärte, viele Pflegeheime hätten bereits jetzt Schwierigkeiten, die Versorgung sicherzustellen. In Wien findet heute Abend das Finale des Eurovision Song Contest 2026 statt. Insgesamt treten 25 Länder gegeneinander an. Zu den Favoriten zählen unter anderem Finnland, Griechenland und Israel. Auch Australien gilt als aussichtsreich, obwohl das Land nicht zu Europa gehört. Für Deutschland tritt Sarah Engels mit der Startnummer 2 an.
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2: Die aktuellen Temperaturen: Köln, Bonn 11, Hamburg 11, Bremen 11, Berlin 13, Dresden 12, Frankfurt am Main 10, Stuttgart 10, München 9, Erfurt 10 und Münster 11 Grad. Heute wechselnd bewölkt mit gebietsweisen Schauern, von der Mitte bis zur Oder auch längere freundliche Abschnitte und meist trocken, Temperaturen bis 17 Grad. Die Aussichten: morgen meist heiter bis wolkig, im Osten und Süden länger sonnig, im Westen und Nordwesten zeitweise mehr Wolken und etwas Regen. Die Höchstwerte erreichen 13 bis 19 Grad.
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2: Ich bin Felix Becker. Matthias Mirsch hat eine Verlängerung des Tankrabatts in Frage gestellt. Der SPD-Fraktionschef sagte der Augsburger Allgemeinen, Mobilität müsse zwar bezahlbar bleiben, pauschale Entlastungen seien aber keine Dauerlösung. Stattdessen brauche es gezielte Maßnahmen. Als mögliche Alternative nannte Mirsch eine Steuerreform, die vor allem Menschen mit kleinen und mittleren Einkommen entlasten soll. Spitzenverdiener müssten dagegen mehr Last tragen. Die USA verringern ihre Truppenpräsenz in Europa weiter. Eine geplante Verlegung von rund 4000 Soldaten nach Polen wurde gestoppt.
3: US-Generalstabschef James Lanif bezeichnete die Entscheidung im Kongress als sinnvoll, nannte aber keine Gründe. Polens Ministerpräsident Tusk erklärte, ihm sei versichert worden, dass die Entscheidung keine direkten Auswirkungen auf die Sicherheit des Landes habe. Auch ein geplanter Einsatz eines amerikanischen Bataillons in Deutschland soll abgesagt worden sein. Timo Wiesner, Redaktion.
2: Im Libanon sind laut Medienberichten 6 Menschen bei einem mutmaßlich israelischen Angriff getötet worden. Unter den Opfern sollen nach Angaben der Nachrichtenagentur NNA auch 3 Sanitäter sein. Das israelische Militär äußerte sich zunächst nicht zu dem Vorfall. Zwischen Israel und der Hisbollah gilt eigentlich eine Waffenruhe, die erst gestern unter Vermittlung der USA um 45 Tage verlängert worden war. Die angekündigte Pflegereform von Bundesgesundheitsministerin Warken verzögert sich offenbar. Wie die Funke Mediengruppe berichtet, soll die Gesetzesvorlage nun erst in der letzten Maiwoche statt wie ursprünglich geplant Mitte Mai im Kabinett beschlossen werden. Der Verband Deutscher Alten- und Behindertenpflege kritisierte die Verschiebung. Geschäftsführer Knieling erklärte, viele Pflegeheime hätten bereits jetzt Schwierigkeiten, die Versorgung sicherzustellen. In Wien findet heute Abend das Finale des Eurovision Song Contest 2026 statt. Insgesamt treten 25 Länder gegeneinander an. Zu den Favoriten zählen unter anderem Finnland, Griechenland und Israel. Auch Australien gilt als aussichtsreich, obwohl das Land nicht zu Europa gehört. Für Deutschland tritt Sarah Engels mit der Startnummer 2 an.
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2: Die aktuellen Temperaturen: Köln, Bonn 11, Hamburg 11, Bremen 11, Berlin 13, Dresden 12, Frankfurt am Main 10, Stuttgart 10, München 9, Erfurt 10 und Münster 11 Grad. Heute wechselnd bewölkt mit gebietsweisen Schauern, von der Mitte bis zur Oder auch längere freundliche Abschnitte und meist trocken, Temperaturen bis 17 Grad. Die Aussichten: morgen meist heiter bis wolkig, im Osten und Süden länger sonnig, im Westen und Nordwesten zeitweise mehr Wolken und etwas Regen. Die Höchstwerte erreichen 13 bis 19 Grad.
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2: Ich bin Felix Becker. Die SPD will den Tankrabatt offenbar nicht verlängern. Fraktionschef Mirsch sagte, die so wörtlich Gießkanne sei keine Dauerlösung.
3: Stattdessen sprach sich Mirsch für eine Steuerreform aus, die vor allem Menschen mit kleinen und mittleren Einkommen entlasten soll. Spitzenverdiener müssten dagegen stärker belastet werden. Der Tankrabatt gilt seit Anfang Mai und soll die wegen des Iran-Kriegs gestiegenen Spritpreise dämpfen. Der Bund der Steuerzahler fordert unterdessen Kürzungen bei Subventionen und Steuervergünstigungen. Ulrike Klein, Redaktion.
2: Trotz verlängerter Waffenruhe haben sich Israel und die Hisbollah im Libanon erneut gegenseitig angegriffen. Nach Angaben des libanesischen Gesundheitsministeriums wurden dabei im Süden des Landes 6 Menschen getötet und mindestens 37 weitere verletzt. Die Hisbollah erklärte, sie habe israelische Kasernen mit Drohnen attackiert. Die USA hatten erst gestern mitgeteilt, dass die Waffenruhe um weitere 45 Tage verlängert wird. Anfang Juni sind neue Gespräche geplant. Nur wenige Tage nach dem Besuch von US-Präsident Trump reist auch Russlands Präsident Putin nach Peking. Der Kreml kündigte einen 2-tägigen Besuch ab Dienstag an. Geplant sind Gespräche mit Chinas Staatschef Xi über die strategische Zusammenarbeit beider Länder. Seit dem russischen Angriff auf die Ukraine haben sich die Beziehungen zwischen Russland und China weiter vertieft. In London bereitet sich die Polizei auf einen Großeinsatz wegen mehrerer Demonstrationen vor. Die Polizei kündigte den Einsatz von rund 4000 Kräften an. Unterstützt werden sie unter anderem von Pferden, Hunden, Drohnen und Hubschraubern. An Gegendemonstrationen wollen sich unter anderem pro-palästinensische Gruppen beteiligen. Die Polizei spricht von einer Null-Toleranz-Strategie. In der Bundesliga entscheidet sich am letzten Spieltag, wer sicher in die zweite Liga absteigt. Der VfL Wolfsburg, der FC St. Pauli und der 1. FC Heidenheim haben noch die Chance, sich auf den Relegationsplatz zu retten. 2 der 3 Teams werden aber direkt absteigen. St. Pauli und Wolfsburg treffen im direkten Duell aufeinander, Heidenheim spielt gegen Mainz. Der FC Augsburg hat die Chance, mit einem Sieg bei Union Berlin auf Platz 7 zu klettern und damit die Playoffs zur Conference League zu erreichen. Der FC Bayern bekommt nach dem Heimspiel gegen den 1. FC Köln die Meisterschale überreicht.
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2: Die aktuellen Temperaturen: Köln-Bonn 15, in Hamburg 10, Bremen 12, Berlin 14, ebenso auch in Dresden, Frankfurt am Main 12, Stuttgart 11, München 11, Erfurt 11 Grad und in Münster 13 Grad. Heute wechselnd bewölkt mit gebietsweisen Schauern, von der Mitte bis zur Oder auch längere freundliche Abschnitte und meist trocken, Temperaturen bis 17 Grad. Die Aussichten: morgen meist heiter bis wolkig, im Osten und Süden länger sonnig, im Westen und Nordwesten zeitweise mehr Wolken und etwas Regen. Die Höchstwerte erreichen 13 bis 19 Grad.
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2: Ich bin Felix Becker. Die SPD will den Tankrabatt offenbar nicht verlängern. Fraktionschef Mirsch sagte, die so wörtlich Gießkanne sei keine Dauerlösung.
3: Stattdessen sprach sich Mirsch für eine Steuerreform aus, die vor allem Menschen mit kleinen und mittleren Einkommen entlasten soll. Spitzenverdiener müssten dagegen stärker belastet werden. Der Tankrabatt gilt seit Anfang Mai und soll die wegen des Iran-Kriegs gestiegenen Spritpreise dämpfen. Der Bund der Steuerzahler fordert unterdessen Kürzungen bei Subventionen und Steuervergünstigungen. Ulrike Klein, Redaktion.
2: Trotz verlängerter Waffenruhe haben sich Israel und die Hisbollah im Libanon erneut gegenseitig angegriffen. Nach Angaben des libanesischen Gesundheitsministeriums wurden dabei im Süden des Landes 6 Menschen getötet und mindestens 37 weitere verletzt. Die Hisbollah erklärte, sie habe israelische Kasernen mit Drohnen attackiert. Die USA hatten erst gestern mitgeteilt, dass die Waffenruhe um weitere 45 Tage verlängert wird. Anfang Juni sind neue Gespräche geplant. Nur wenige Tage nach dem Besuch von US-Präsident Trump reist auch Russlands Präsident Putin nach Peking. Der Kreml kündigte einen 2-tägigen Besuch ab Dienstag an. Geplant sind Gespräche mit Chinas Staatschef Xi über die strategische Zusammenarbeit beider Länder. Seit dem russischen Angriff auf die Ukraine haben sich die Beziehungen zwischen Russland und China weiter vertieft. In London bereitet sich die Polizei auf einen Großeinsatz wegen mehrerer Demonstrationen vor. Die Polizei kündigte den Einsatz von rund 4000 Kräften an. Unterstützt werden sie unter anderem von Pferden, Hunden, Drohnen und Hubschraubern. An Gegendemonstrationen wollen sich unter anderem pro-palästinensische Gruppen beteiligen. Die Polizei spricht von einer Null-Toleranz-Strategie. In der Bundesliga entscheidet sich am letzten Spieltag, wer sicher in die zweite Liga absteigt. Der VfL Wolfsburg, der FC St. Pauli und der 1. FC Heidenheim haben noch die Chance, sich auf den Relegationsplatz zu retten. 2 der 3 Teams werden aber direkt absteigen. St. Pauli und Wolfsburg treffen im direkten Duell aufeinander, Heidenheim spielt gegen Mainz. Der FC Augsburg hat die Chance, mit einem Sieg bei Union Berlin auf Platz 7 zu klettern und damit die Playoffs zur Conference League zu erreichen. Der FC Bayern bekommt nach dem Heimspiel gegen den 1. FC Köln die Meisterschale überreicht.
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2: Die aktuellen Temperaturen: Köln, Bonn 15, in Hamburg 10, Bremen 12, Berlin 14, ebenso auch in Dresden, Frankfurt am Main 12, Stuttgart 11, München 11, Erfurt 11 Grad und in Münster 13 Grad. Heute wechselnd bewölkt mit gebietsweisen Schauern von der Mitte bis zur Oder, auch längere freundliche Abschnitte und meist trocken, Temperaturen bis 17 Grad. Die Aussichten: morgen meist heiter bis wolkig, im Osten und Süden länger sonnig, im Westen und Nordwesten zeitweise mehr Wolken und etwas Regen. Die Höchstwerte erreichen 13 bis 19 Grad.
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2: Ich bin Felix Becker. Die USA verringern ihre Truppenpräsenz in Europa weiter. Eine geplante Verlegung von rund 4000 Soldaten nach Polen wurde gestoppt.
3: US-Generalstabschef James Lanif bezeichnete die Entscheidung im Kongress als sinnvoll, nannte aber keine Gründe. Polens Ministerpräsident Tusk erklärte, ihm sei versichert worden, dass die Entscheidung keine direkten Auswirkungen auf die Sicherheit des Landes habe. Auch ein geplanter Einsatz eines amerikanischen Bataillons in Deutschland soll abgesagt worden sein. Timo Wiesner, Redaktion.
2: Nur wenige Tage nach dem Besuch von US-Präsident Trump reist auch Russlands Präsident Putin nach Peking. Der Kreml kündigte einen zweitägigen Besuch ab Dienstag an. Geplant sind Gespräche mit Chinas Staatschef Xi über die strategische Zusammenarbeit beider Länder. Seit dem russischen Angriff auf die Ukraine haben sich die Beziehungen zwischen Russland und China weiter vertieft. Die angekündigte Pflegereform von Bundesgesundheitsministerin Warken verzögert sich offenbar. Wie die Funke Mediengruppe berichtet, soll die Gesetzesvorlage nun erst in der letzten Maiwoche statt wie ursprünglich geplant Mitte Mai im Kabinett beschlossen werden. Der Verband Deutscher Alten- und Behindertenpflege kritisierte die Verschiebung. Geschäftsführer Knieling erklärte, viele Pflegeheime hätten bereits jetzt Schwierigkeiten, die Versorgung sicherzustellen. In London bereitet sich die Polizei auf einen Großeinsatz wegen mehrerer Demonstrationen vor. Die Polizei kündigte den Einsatz von rund 4000 Kräften an. Unterstützt werden sie unter anderem von Pferden, Hunden, Drohnen und Hubschraubern. An Gegendemonstrationen wollen sich unter anderem pro-palästinensische Gruppen beteiligen. Die Polizei spricht von einer Null-Toleranz-Strategie. In Wien findet heute Abend das Finale des Eurovision Song Contest 2026 statt. Insgesamt treten 25 Länder gegeneinander an. Zu den Favoriten zählen unter anderem Finnland, Griechenland und Israel. Auch Australien gilt als aussichtsreich, obwohl das Land nicht zu Europa gehört. Für Deutschland tritt Sarah Engels mit der Startnummer 2 an.
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2: Die aktuellen Temperaturen: Köln-Bonn 15, in Hamburg 10, Bremen 12, Berlin 14, ebenso auch in Dresden, Frankfurt am Main 12, Stuttgart 11, München 11, Erfurt 11 Grad und in Münster 13 Grad. Heute wechselnd bewölkt mit gebietsweisen Schauern von der Mitte bis zur Oder, auch längere freundliche Abschnitte und meist trocken, Temperaturen bis 17 Grad. Die Aussichten: morgen meist heiter bis wolkig, im Osten und Süden länger sonnig, im Westen und Nordwesten zeitweise mehr Wolken und etwas Regen. Die Höchstwerte erreichen 13 bis 19 Grad.
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2: Ich bin Felix Becker. Die USA verringern ihre Truppenpräsenz in Europa weiter. Eine geplante Verlegung von rund 4000 Soldaten nach Polen wurde gestoppt.
3: US-Generalstabschef James Lanif bezeichnete die Entscheidung im Kongress als sinnvoll, nannte aber keine Gründe. Polens Ministerpräsident Tusk erklärte, ihm sei versichert worden, dass die Entscheidung keine direkten Auswirkungen auf die Sicherheit des Landes habe. Auch ein geplanter Einsatz eines amerikanischen Bataillons in Deutschland soll abgesagt worden sein. Timo Wiesner, Redaktion.
2: Nur wenige Tage nach dem Besuch von US-Präsident Trump reist auch Russlands Präsident Putin nach Peking. Der Kreml kündigte einen zweitägigen Besuch ab Dienstag an. Geplant sind Gespräche mit Chinas Staatschef Xi über die strategische Zusammenarbeit beider Länder. Seit dem russischen Angriff auf die Ukraine haben sich die Beziehungen zwischen Russland und China weiter vertieft. Die angekündigte Pflegereform von Bundesgesundheitsministerin Warken verzögert sich offenbar. Wie die Funke Mediengruppe berichtet, soll die Gesetzesvorlage nun erst in der letzten Maiwoche statt wie ursprünglich geplant Mitte Mai im Kabinett beschlossen werden. Der Verband Deutscher Alten- und Behindertenpflege kritisierte die Verschiebung. Geschäftsführer Knieling erklärte, viele Pflegeheime hätten bereits jetzt Schwierigkeiten, die Versorgung sicherzustellen. Beim Absturz eines Kleinflugzeugs in einem Wohngebiet in Limburger Hof südlich von Mannheim sind zwei Menschen ums Leben gekommen. Nach Angaben der Polizei stürzte das Flugzeug auf ein Grundstück am Ortsrand. Trümmerteile lagen anschließend großflächig verteilt. Verletzte Anwohner gibt es nach bisherigen Erkenntnissen nicht. Zur Ursache des Absturzes wird noch ermittelt. Energie Cottbus ist zurück in der zweiten Fußball-Bundesliga. Der Drittligist gewann am letzten Spieltag Bayern Regensburg 1:0 und hat wie der VfL Osnabrück den Aufstieg sicher. Platz 3 in der Tabelle sicherte sich Rot-Weiß Essen. Die Essener spielen damit in der Relegation gegen den 16. der zweiten Liga. Das könnte die Spielvereinigung Greuther Fürth sein. Die Mittelfranken spielen morgen gegen Fortuna Düsseldorf und haben noch Chancen auf den direkten Klassenerhalt. Gewinnen die Fürther nicht, steigen sie ab.
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2: Die aktuellen Temperaturen: Köln, Bonn 15, in Hamburg 10, Bremen 12, Berlin 14, ebenso auch in Dresden, Frankfurt am Main 12, Stuttgart 11, München 11, Erfurt 11 Grad und in Münster 13 Grad. Heute wechselnd bewölkt mit gebietsweisen Schauern, von der Mitte bis zur Oder auch längere freundliche Abschnitte und meist trocken, Temperaturen bis 17 Grad. Die Aussichten: morgen meist heiter bis wolkig, im Osten und Süden länger sonnig, im Westen und Nordwesten zeitweise mehr Wolken und etwas Regen. Die Höchstwerte erreichen 13 bis 19 Grad.
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2: Ich bin Felix Becker. Der tote Wal vor der dänischen Insel Anholt ist nach Behördenangaben der zuvor in der Ostsee gestrandete Buckelwal Timmy. Das teilten das Umweltministerium in Mecklenburg-Vorpommern und die dänische Umweltbehörde mit. An dem Tier wurde ein zuvor angebrachter Tracker gefunden, mit dem der Wal identifiziert werden konnte. Die USA verringern ihre Truppenpräsenz in Europa weiter. Eine geplante Verlegung von rund 4000 Soldaten nach Polen wurde gestoppt.
3: US-Generalstabschef James LaNeve bezeichnete die Entscheidung im Kongress als sinnvoll, nannte aber keine Gründe. Polens Ministerpräsident Tusk erklärte, ihm sei versichert worden, dass die Entscheidung keine direkten Auswirkungen auf die Sicherheit des Landes habe. Auch ein geplanter Einsatz eines amerikanischen Bataillons in Deutschland soll abgesagt worden sein. Timo Wiesner, Redaktion.
2: Nur wenige Tage nach dem Besuch von US-Präsident Trump reist auch Russlands Präsident Putin nach Peking. Der Kreml kündigte einen zweitägigen Besuch ab Dienstag an. Geplant sind Gespräche mit Chinas Staatschef Xi über die strategische Zusammenarbeit beider Länder. Seit dem russischen Angriff auf die Ukraine haben sich die Beziehungen zwischen Russland und China weiter vertieft. Die angekündigte Pflegereform von Bundesgesundheitsministerin Warken verzögert sich offenbar. Wie die Funke Mediengruppe berichtet, soll die Gesetzesvorlage nun erst in der letzten Maiwoche statt wie ursprünglich geplant Mitte Mai im Kabinett beschlossen werden. Der Verband Deutscher Alten- und Behindertenpflege kritisierte die Verschiebung. Geschäftsführer Knieling erklärte, viele Pflegeheime hätten bereits jetzt Schwierigkeiten, die Versorgung sicherzustellen. Energie Cottbus ist zurück in der zweiten Fußball-Bundesliga. Der Drittligist gewann am letzten Spieltag Bayern Regensburg 1:0 und hat wie der VfL Osnabrück den Aufstieg sicher. Platz 3 in der Tabelle sicherte sich Rot-Weiß Essen. Die Essener spielen damit in der Relegation gegen den 16. der zweiten Liga. Das könnte die Spielvereinigung Greuther Fürth sein. Die Mittelfranken spielen morgen gegen Fortuna Düsseldorf und haben noch Chancen auf den direkten Klassenerhalt. Gewinnen die Fürther nicht, steigen sie ab.
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2: Die aktuellen Temperaturen: Köln-Bonn 15, in Hamburg 10, Bremen 12, Berlin 14, ebenso auch in Dresden, Frankfurt am Main 12, Stuttgart 11, München 11, Erfurt 11 Grad und in Münster 13 Grad. Heute wechselnd bewölkt mit gebietsweisen Schauern, von der Mitte bis zur Oder auch längere freundliche Abschnitte und meist trocken, Temperaturen bis 17 Grad. Die Aussichten: morgen meist heiter bis wolkig, im Osten und Süden länger sonnig, im Westen und Nordwesten zeitweise mehr Wolken und etwas Regen. Die Höchstwerte erreichen 13 bis 19 Grad.
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2: Ich bin Felix Becker. Innenminister mehrerer Bundesländer warnen vor möglichen Gefahren für Deutschlands Sicherheit durch Regierungsbeteiligungen der AfD. Thüringens Innenminister Meyer sagte dem Handelsblatt, die Innenministerkonferenz müsse sich im Juni mit den Risiken beschäftigen. Brandenburgs Innenminister Wilke warnte davor, dass eine in Teilen rechtsextreme Partei Zugang zu sensiblen Informationen erhalten könnte. Bei der Landtagswahl in Sachsen-Anhalt im September könnte die AfD laut Umfragen stärkste Kraft werden. Der Landesverband wird seit 2023 vom Verfassungsschutz als gesichert rechtsextremistisch eingestuft. SPD-Fraktionschef Mirsch hat sich gegen eine Verlängerung des Tankrabatts über Juni hinaus ausgesprochen.
3: Mirsch sagte der Augsburger Allgemeinen, statt pauschaler Entlastungen brauche es gezieltere Hilfen. Er sprach sich dafür aus, Spitzenverdiener stärker zu belasten, um mittlere Einkommen zu entlasten. Auch CSU-Landesgruppenchef Hoffmann kann sich eine höhere Reichensteuer vorstellen. Voraussetzung sei aber eine umfassende Steuerreform, etwa mit der Abschaffung des Solidaritätszuschlags. Ulrike Klein, Redaktion.
2: Israel hat nach eigenen Angaben den Militärchef der Hamas im Gazastreifen Al-Haddad bei einem Luftangriff getötet. Das israelische Militär, der Inlandsgeheimdienst und auch die Hamas bestätigten seinen Tod. Nach Angaben der Familie kamen bei dem Angriff in Gazastadt auch seine Frau und eine Tochter ums Leben. Al-Haddad galt laut Israel als einer der ranghöchsten Hamas-Kommandeure im Gazastreifen. Der tote Wal vor der dänischen Insel Anholt ist nach Behördenangaben der zuvor in der Ostsee gestrandete Buckelwal Timmy. Das teilten das Umweltministerium in Mecklenburg-Vorpommern und die dänische Umweltbehörde mit. An dem Tier wurde ein zuvor angebrachter Tracker gefunden, mit dem der Wal identifiziert werden konnte. In der Fußball-Bundesliga hat Union Berlin am letzten Spieltag 4:0 gegen Augsburg gewonnen. Damit beenden die Köpenicker die Saison auf Platz 11. St. Pauli und Heidenheim steigen in die zweite Bundesliga ab. Die weiteren Ergebnisse: Heidenheim-Mainz 0:2, St. Pauli-Wolfsburg 1:3, Leverkusen-Hamburg 1:1, Bayern-München-Köln 5:1, Mönchengladbach-Hoffenheim 4:0, Frankfurt-Stuttgart 2:2, Freiburg-Leipzig 4:1 und Bremen-Dortmund 0:2.
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2: Die aktuellen Temperaturen: Köln-Bonn 15, in Hamburg 10, Bremen 12, Berlin 14, ebenso auch in Dresden, Frankfurt am Main 12, Stuttgart 11, München 11, Erfurt 11 Grad und in Münster 13 Grad. Heute wechselnd bewölkt mit gebietsweisen Schauern, von der Mitte bis zur Oder auch längere freundliche Abschnitte und meist trocken, Temperaturen bis 17 Grad. Die Aussichten: morgen meist heiter bis wolkig, im Osten und Süden länger sonnig, im Westen und Nordwesten zeitweise mehr Wolken und etwas Regen. Die Höchstwerte erreichen 13 bis 19 Grad.
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2: Ich bin Felix Becker. Innenminister mehrerer Bundesländer warnen vor möglichen Gefahren für Deutschlands Sicherheit durch Regierungsbeteiligungen der AfD. Thüringens Innenminister Meyer sagte dem Handelsblatt, die Innenministerkonferenz müsse sich im Juni mit den Risiken beschäftigen. Brandenburgs Innenminister Wilke warnte davor, dass eine in Teilen rechtsextreme Partei Zugang zu sensiblen Informationen erhalten könnte. Bei der Landtagswahl in Sachsen-Anhalt im September könnte die AfD laut Umfragen stärkste Kraft werden. Der Landesverband wird seit 2023 vom Verfassungsschutz als gesichert rechtsextremistisch eingestuft. SPD-Fraktionschef Mirsch hat sich gegen eine Verlängerung des Tankrabatts über Juni hinaus ausgesprochen.
3: Mirsch sagte der Augsburger Allgemeinen, statt pauschaler Entlastungen brauche es gezieltere Hilfen. Er sprach sich dafür aus, Spitzenverdiener stärker zu belasten, um mittlere Einkommen zu entlasten. Auch CSU-Landesgruppenchef Hoffmann kann sich eine höhere Reichensteuer vorstellen. Voraussetzung sei aber eine umfassende Steuerreform, etwa mit der Abschaffung des Solidaritätszuschlags. Ulrike Klein, Redaktion.
2: Israel hat nach eigenen Angaben den Militärchef der Hamas im Gazastreifen Al-Haddad bei einem Luftangriff getötet. Das israelische Militär, der Inlandsgeheimdienst und auch die Hamas bestätigten seinen Tod. Nach Angaben der Familie kamen bei dem Angriff in Gazastadt auch seine Frau und eine Tochter ums Leben. Al-Haddad galt laut Israel als einer der ranghöchsten Hamas-Kommandeure im Gazastreifen. Der tote Wal vor der dänischen Insel Anholt ist nach Behördenangaben der zuvor in der Ostsee gestrandete Buckelwal Timmy. Das teilten das Umweltministerium in Mecklenburg-Vorpommern und die dänische Umweltbehörde mit. An dem Tier wurde ein zuvor angebrachter Tracker gefunden, mit dem der Wal identifiziert werden konnte. In der Fußball-Bundesliga hat Union Berlin am letzten Spieltag 4:0 gegen Augsburg gewonnen. Damit beenden die Köpenicker die Saison auf Platz 11. St. Pauli und Heidenheim steigen in die zweite Bundesliga ab. Die weiteren Ergebnisse: Heidenheim-Mainz 0:2, St. Pauli-Wolfsburg 1:3, Leverkusen-Hamburg 1:1, Bayern-München-Köln 5:1, Mönchengladbach, Hoffenheim 4:0, Frankfurt, Stuttgart 2:2, Freiburg, Leipzig 4:1 und Bremen, Dortmund 0:2.
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2: In den kommenden Stunden vielerorts wolkig oder klar, die Schauer lassen nach, später dann im Westen dichtere Wolken und etwas Regen. Bis in den frühen Morgen hinein bewegen sich die Temperaturen zwischen 8 und 0 Grad. Die Aussichten: Der Sonntag präsentiert sich meist heiter bis wolkig, im Osten und Süden länger sonnig, im Westen und Nordwesten zeitweise mehr Wolken und etwas Regen, sonst nur einzelne Schauer. Temperaturen zwischen 13 und 19 Grad.
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2: Ich bin Felix Becker. Innenminister mehrerer Bundesländer warnen vor möglichen Gefahren für Deutschlands Sicherheit durch Regierungsbeteiligungen der AfD. Thüringens Innenminister Meyer sagte dem Handelsblatt, die Innenministerkonferenz müsse sich im Juni mit den Risiken beschäftigen. Brandenburgs Innenminister Wilke warnte davor, dass eine in Teilen rechtsextreme Partei Zugang zu sensiblen Informationen erhalten könnte. Bei der Landtagswahl in Sachsen-Anhalt im September könnte die AfD laut Umfragen stärkste Kraft werden. Der Landesverband wird seit 2023 vom Verfassungsschutz als gesichert rechtsextremistisch eingestuft. SPD-Fraktionschef Mirsch hat sich gegen eine Verlängerung des Tankrabatts über Juni hinaus ausgesprochen.
3: Mirsch sagte der Augsburger Allgemeinen, statt pauschaler Entlastungen brauche es gezieltere Hilfen. Er sprach sich dafür aus, Spitzenverdiener stärker zu belasten, um mittlere Einkommen zu entlasten. Auch CSU-Landesgruppenchef Hoffmann kann sich eine höhere Reichensteuer vorstellen. Voraussetzung sei aber eine umfassende Steuerreform, etwa mit der Abschaffung des Solidaritätszuschlags. Ulrike Klein, Redaktion.
2: Israel hat nach eigenen Angaben den Militärchef der Hamas im Gazastreifen Al-Haddad bei einem Luftangriff getötet. Das israelische Militär, der Inlandsgeheimdienst und auch die Hamas bestätigten seinen Tod. Nach Angaben der Familie kamen bei dem Angriff in Gazastadt auch seine Frau und eine Tochter ums Leben. Al-Haddad galt laut Israel als einer der ranghöchsten Hamas-Kommandeure im Gazastreifen. Der tote Wal vor der dänischen Insel Anholt ist nach Behördenangaben der zuvor in der Ostsee gestrandete Buckelwal Timmy. Das teilten das Umweltministerium in Mecklenburg-Vorpommern und die dänische Umweltbehörde mit. An dem Tier wurde ein zuvor angebrachter Tracker gefunden, mit dem der Wal identifiziert werden konnte. In der Fußball-Bundesliga hat Union Berlin am letzten Spieltag 4:0 gegen Augsburg gewonnen. Damit beenden die Köpenicker die Saison auf Platz 11. St. Pauli und Heidenheim steigen in die zweite Bundesliga ab. Die weiteren Ergebnisse: Heidenheim-Mainz 0:2, St. Pauli-Wolfsburg 1:3, Leverkusen-Hamburg 1:1, Bayern-München-Köln 5:1, Mönchengladbach-Hoffenheim 4:0, Frankfurt-Stuttgart 2:2, Freiburg-Leipzig 4:1 und Bremen-Dortmund 0:2.
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2: In den kommenden Stunden vielerorts wolkig oder klar, die Schauer lassen nach, später dann im Westen dichtere Wolken und etwas Regen. Bis in den frühen Morgen hinein bewegen sich die Temperaturen zwischen 8 und 0 Grad. Die Aussichten: Der Sonntag präsentiert sich meist heiter bis wolkig, im Osten und Süden länger sonnig, im Westen und Nordwesten zeitweise mehr Wolken und etwas Regen, sonst nur einzelne Schauer. Temperaturen zwischen 13 und 19 Grad.
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2: Ich bin Felix Becker. Innenminister mehrerer Bundesländer warnen vor möglichen Gefahren für Deutschlands Sicherheit durch Regierungsbeteiligungen der AfD. Thüringens Innenminister Meyer sagte dem Handelsblatt, die Innenministerkonferenz müsse sich im Juni mit den Risiken beschäftigen. Brandenburgs Innenminister Wilke warnte davor, dass eine in Teilen rechtsextreme Partei Zugang zu sensiblen Informationen erhalten könnte. Bei der Landtagswahl in Sachsen-Anhalt im September könnte die AfD laut Umfragen stärkste Kraft werden. Der Landesverband wird seit 2023 vom Verfassungsschutz als gesichert rechtsextremistisch eingestuft. SPD-Fraktionschef Mirsch hat sich gegen eine Verlängerung des Tankrabatts über Juni hinaus ausgesprochen.
3: Mirsch sagte der Augsburger Allgemeinen, statt pauschaler Entlastungen brauche es gezieltere Hilfen. Er sprach sich dafür aus, Spitzenverdiener stärker zu belasten, um mittlere Einkommen zu entlasten. Auch CSU-Landesgruppenchef Hoffmann kann sich eine höhere Reichensteuer vorstellen. Voraussetzung sei aber eine umfassende Steuerreform, etwa mit der Abschaffung des Solidaritätszuschlags. Ulrike Klein, Redaktion.
2: Israel hat nach eigenen Angaben den Militärchef der Hamas im Gazastreifen Al-Haddad bei einem Luftangriff getötet. Das israelische Militär, der Inlandsgeheimdienst und auch die Hamas bestätigten seinen Tod. Nach Angaben der Familie kamen bei dem Angriff in Gazastadt auch seine Frau und eine Tochter ums Leben. Al-Haddad galt laut Israel als einer der ranghöchsten Hamas-Kommandeure im Gazastreifen. Der tote Wal vor der dänischen Insel Anholt ist nach Behördenangaben der zuvor in der Ostsee gestrandete Buckelwal Timmy. Das teilten das Umweltministerium in Mecklenburg-Vorpommern und die dänische Umweltbehörde mit. An dem Tier wurde ein zuvor angebrachter Tracker gefunden, mit dem der Wal identifiziert werden konnte. In der Fußball-Bundesliga hat Union Berlin am letzten Spieltag 4:0 gegen Augsburg gewonnen. Damit beenden die Köpenicker die Saison auf Platz 11. St. Pauli und Heidenheim steigen in die zweite Bundesliga ab. Die weiteren Ergebnisse: Heidenheim-Mainz 0:2, St. Pauli-Wolfsburg 1:3, Leverkusen-Hamburg 1:1, Bayern-München-Köln 5:1, Mönchengladbach-Hoffenheim 4:0, Frankfurt-Stuttgart 2:2, Freiburg-Leipzig 4:1 und Bremen-Dortmund 0:2.
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2: In den kommenden Stunden vielerorts wolkig oder klar, die Schauer lassen nach, später dann im Westen dichtere Wolken und etwas Regen. Bis in den frühen Morgen hinein bewegen sich die Temperaturen zwischen 8 und 0 Grad. Die Aussichten: Der Sonntag präsentiert sich meist heiter bis wolkig, im Osten und Süden länger sonnig, im Westen und Nordwesten zeitweise mehr Wolken und etwas Regen, sonst nur einzelne Schauer. Temperaturen zwischen 13 und 19 Grad.
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2: Ich bin Felix Becker und das war der Tag. Innenminister mehrerer Bundesländer warnen vor möglichen Gefahren für Deutschlands Sicherheit durch Regierungsbeteiligungen der AfD. Thüringens Innenminister Meyer sagte dem Handelsblatt, die Innenministerkonferenz müsse sich im Juni mit den Risiken beschäftigen. Brandenburgs Innenminister Wilke warnte davor, dass eine in Teilen rechtsextreme Partei Zugang zu sensiblen Informationen erhalten könnte. Bei der Landtagswahl in Sachsen-Anhalt im September könnte die AfD laut Umfragen stärkste Kraft werden. Der Landesverband wird seit 2023 vom Verfassungsschutz als gesichert rechtsextremistisch eingestuft. SPD-Fraktionschef Mirsch hat sich gegen eine Verlängerung des Tankrabatts über Juni hinaus ausgesprochen.
3: Mirsch sagte der Augsburger Allgemeinen, statt pauschaler Entlastungen brauche es gezieltere Hilfen. Er sprach sich dafür aus, Spitzenverdiener stärker zu belasten, um mittlere Einkommen zu entlasten. Auch CSU-Landesgruppenchef Hoffmann kann sich eine höhere Reichensteuer vorstellen. Voraussetzung sei aber eine umfassende Steuerreform, etwa mit der Abschaffung des Solidaritätszuschlags. Ulrike Klein, Redaktion.
2: Israel hat nach eigenen Angaben den Militärchef der Hamas im Gazastreifen Al-Haddad bei einem Luftangriff getötet. Das israelische Militär, der Inlandsgeheimdienst und auch die Hamas bestätigten seinen Tod. Nach Angaben der Familie kamen bei dem Angriff in Gaza-Stadt auch seine Frau und eine Tochter ums Leben. Al-Haddad galt laut Israel als einer der ranghöchsten Hamas-Kommandeure im Gazastreifen. Der tote Wal vor der dänischen Insel Anholt ist nach Behördenangaben der zuvor in der Ostsee gestrandete Buckelwal Timmy. Das teilten das Umweltministerium in Mecklenburg-Vorpommern und die dänische Umweltbehörde mit. An dem Tier wurde ein zuvor angebrachter Tracker gefunden, mit dem der Wal identifiziert werden konnte. In der Fußball-Bundesliga hat Union Berlin am letzten Spieltag 4:0 gegen Augsburg gewonnen. Damit beenden die Köpenicker die Saison auf Platz 11. St. Pauli und Heidenheim steigen in die zweite Bundesliga ab. Die weiteren Ergebnisse: Heidenheim-Mainz 0:2, St. Pauli-Wolfsburg 1:3, Leverkusen-Hamburg 1:1, Bayern-München-Köln 5:1, Mönchengladbach, Hoffenheim 4:0, Frankfurt, Stuttgart 2:2, Freiburg, Leipzig 4:1 und Bremen, Dortmund 0:2.
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2: In den kommenden Stunden vielerorts wolkig oder klar, die Schauer lassen nach, später dann im Westen dichtere Wolken und etwas Regen. Bis in den frühen Morgen hinein bewegen sich die Temperaturen zwischen 8 und 0 Grad. Die Aussichten: Der Sonntag präsentiert sich meist heiter bis wolkig, im Osten und Süden länger sonnig, im Westen und Nordwesten zeitweise mehr Wolken und etwas Regen, sonst nur einzelne Schauer. Temperaturen zwischen 13 und 19 Grad.
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2: Ich bin Felix Becker und das war der Tag. Innenminister mehrerer Bundesländer warnen vor möglichen Gefahren für Deutschlands Sicherheit durch Regierungsbeteiligungen der AfD. Thüringens Innenminister Meyer sagte dem Handelsblatt, die Innenministerkonferenz müsse sich im Juni mit den Risiken beschäftigen. Brandenburgs Innenminister Wilke warnte davor, dass eine in Teilen rechtsextreme Partei Zugang zu sensiblen Informationen erhalten könnte. Bei der Landtagswahl in Sachsen-Anhalt im September könnte die AfD laut Umfragen stärkste Kraft werden. Der Landesverband wird seit 2023 vom Verfassungsschutz als gesichert rechtsextremistisch eingestuft. SPD-Fraktionschef Mirsch hat sich gegen eine Verlängerung des Tankrabatts über Juni hinaus ausgesprochen.
3: Mirsch sagte der Augsburger Allgemeinen, statt pauschaler Entlastungen brauche es gezieltere Hilfen. Er sprach sich dafür aus, Spitzenverdiener stärker zu belasten, um mittlere Einkommen zu entlasten. Auch CSU-Landesgruppenchef Hoffmann kann sich eine höhere Reichensteuer vorstellen. Voraussetzung sei aber eine umfassende Steuerreform, etwa mit der Abschaffung des Solidaritätszuschlags. Ulrike Klein, Redaktion.
2: Israel hat nach eigenen Angaben den Militärchef der Hamas im Gazastreifen Al-Haddad bei einem Luftangriff getötet. Das israelische Militär, der Inlandsgeheimdienst und auch die Hamas bestätigten seinen Tod. Nach Angaben der Familie kamen bei dem Angriff in Gazastadt auch seine Frau und eine Tochter ums Leben. Al-Haddad galt laut Israel als einer der ranghöchsten Hamas-Kommandeure im Gazastreifen. Der tote Wal vor der dänischen Insel Anholt ist nach Behördenangaben der zuvor in der Ostsee gestrandete Buckelwal Timmy. Das teilten das Umweltministerium in Mecklenburg-Vorpommern und die dänische Umweltbehörde mit. An dem Tier wurde ein zuvor angebrachter Tracker gefunden, mit dem der Wal identifiziert werden konnte. In der Fußball-Bundesliga hat Union Berlin am letzten Spieltag 4:0 gegen Augsburg gewonnen. Damit beenden die Köpenicker die Saison auf Platz 11. St. Pauli und Heidenheim steigen in die zweite Bundesliga ab. Die weiteren Ergebnisse: Heidenheim-Mainz 0:2, St. Pauli-Wolfsburg 1:3, Leverkusen-Hamburg 1:1, Bayern-München-Köln 5:1, Mönchengladbach-Hoffenheim 4:0, Frankfurt-Stuttgart 2:2, Freiburg-Leipzig 4:1 und Bremen-Dortmund 0:2.
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2: In den kommenden Stunden vielerorts wolkig oder klar, die Schauer lassen nach, später dann im Westen dichtere Wolken und etwas Regen. Bis in den frühen Morgen hinein bewegen sich die Temperaturen zwischen 8 und 0 Grad. Die Aussichten: Der Sonntag präsentiert sich meist heiter bis wolkig, im Osten und Süden länger sonnig, im Westen und Nordwesten zeitweise mehr Wolken und etwas Regen, sonst nur einzelne Schauer. Temperaturen zwischen 13 und 19 Grad.
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2: Ich bin Felix Becker und das wird der Tag. Der Katholikentag in Würzburg geht heute zu Ende. Zum Abschluss stehen Reformen in der Kirche im Mittelpunkt. Zu den Diskussionsrunden werden auch Kirchenvertreter aus anderen Ländern erwartet. In einigen Fragen gibt es unterschiedliche Auffassungen zwischen deutschen Katholiken und dem Vatikan, etwa bei Segnungsfeiern für gleichgeschlechtliche Paare oder wiederverheiratete Geschiedene. In China laufen die Vorbereitungen für den Besuch von Russlands Präsident Putin. Er wird übermorgen für einen zweitägigen Aufenthalt erwartet.
3: Der russische Staatschef werde mit seinem chinesischen Kollegen Xi erörtern, wie die umfassende Partnerschaft und strategische Zusammenarbeit zwischen Moskau und Peking weiter gestärkt werden könne, erklärte der Kreml. Putins Reise erfolgt nur wenige Tage nach einem Staatsbesuch von US-Präsident Donald Trump in China. Putin war zuletzt im vergangenen Jahr in Peking gewesen. Ulrike Klein, Redaktion.
2: Die internationalen Filmfestspiele von Cannes werden heute mit weiteren Premieren fortgesetzt. Erwartet werden neue Filme international bekannter Regisseure sowie zahlreiche Stars auf dem roten Teppich. Im Wettbewerb um die Goldene Palme gelten mehrere europäische Produktionen als aussichtsreiche Kandidaten. Das Festival zählt zu den wichtigsten Treffen der internationalen Filmbranche und dauert noch bis Ende kommender Woche. In der zweiten Fußball-Bundesliga fällt heute die Entscheidung im Aufstiegs- und Abstiegskampf.
4: Am letzten Spieltag kämpfen mehrere Vereine noch um den direkten Aufstieg in die Bundesliga oder den Platz in der Relegation. Auch im Tabellenkeller ist die Lage weiter offen. Alle Begegnungen werden zeitgleich am Sonntagnachmittag angepfiffen. Polizei und Sicherheitsbehörden bereiten sich in mehreren Städten auf ein erhöhtes Zuschaueraufkommen vor. Timo Wiesner, Redaktion.
2: Die deutsche Eishockey-Nationalmannschaft trifft heute bei der Weltmeisterschaft in der Schweiz auf Lettland. Zum Auftakt musste das Team von Bundestrainer Kreis eine 1:3-Niederlage gegen Finnland hinnehmen.
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2: In den kommenden Stunden vielerorts wolkig oder klar. Die Schauer lassen nach. Später dann im Westen dichtere Wolken und etwas Regen. Bis in den frühen Morgen hinein bewegen sich die Temperaturen zwischen 8 und 0 Grad. Die Aussichten: Der Sonntag präsentiert sich meist heiter bis wolkig, im Osten und Süden länger sonnig, im Westen und Nordwesten zeitweise mehr Wolken und etwas Regen, sonst nur einzelne Schauer. Temperaturen zwischen 13 und 19 Grad.
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2: Ich bin Felix Becker und das wird der Tag. Der Katholikentag in Würzburg geht heute zu Ende. Zum Abschluss stehen Reformen in der Kirche im Mittelpunkt. Zu den Diskussionsrunden werden auch Kirchenvertreter aus anderen Ländern erwartet. In einigen Fragen gibt es unterschiedliche Auffassungen zwischen deutschen Katholiken und dem Vatikan, etwa bei Segnungsfeiern für gleichgeschlechtliche Paare oder wiederverheiratete Geschiedene. In China laufen die Vorbereitungen für den Besuch von Russlands Präsident Putin. Er wird übermorgen für einen zweitägigen Aufenthalt erwartet.
3: Der russische Staatschef werde mit seinem chinesischen Kollegen Xi erörtern, wie die umfassende Partnerschaft und strategische Zusammenarbeit zwischen Moskau und Peking weiter gestärkt werden könne, erklärte der Kreml. Putins Reise erfolgt nur wenige Tage nach einem Staatsbesuch von US-Präsident Donald Trump in China. Putin war zuletzt im vergangenen Jahr in Peking gewesen. Ulrike Klein, Redaktion.
2: Die internationalen Filmfestspiele von Cannes werden heute mit weiteren Premieren fortgesetzt. Erwartet werden neue Filme international bekannter Regisseure sowie zahlreiche Stars auf dem roten Teppich. Im Wettbewerb um die Goldene Palme gelten mehrere europäische Produktionen als aussichtsreiche Kandidaten. Das Festival zählt zu den wichtigsten Treffen der internationalen Filmbranche und dauert noch bis Ende kommender Woche. In der zweiten Fußball-Bundesliga fällt heute die Entscheidung im Aufstiegs- und Abstiegskampf.
4: Am letzten Spieltag kämpfen mehrere Vereine noch um den direkten Aufstieg in die Bundesliga oder den Platz in der Relegation. Auch im Tabellenkeller ist die Lage weiter offen. Alle Begegnungen werden zeitgleich am Sonntagnachmittag angepfiffen. Polizei und Sicherheitsbehörden bereiten sich in mehreren Städten auf ein erhöhtes Zuschaueraufkommen vor. Timo Wiesner, Redaktion.
2: Die deutsche Eishockey-Nationalmannschaft trifft heute bei der Weltmeisterschaft in der Schweiz auf Lettland. Zum Auftakt musste das Team von Bundestrainer Kreis eine 1:3-Niederlage gegen Finnland hinnehmen.
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2: In den kommenden Stunden vielerorts wolkig oder klar, die Schauer lassen nach, später dann im Westen dichtere Wolken und etwas Regen. Bis in den frühen Morgen hinein bewegen sich die Temperaturen zwischen 8 und 0 Grad. Die Aussichten: Der Sonntag präsentiert sich meist heiter bis wolkig, im Osten und Süden länger sonnig, im Westen und Nordwesten zeitweise mehr Wolken und etwas Regen, sonst nur einzelne Schauer. Temperaturen zwischen 13 und 19 Grad.
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2: Ich bin Felix Becker und das wird der Tag. Der Katholikentag in Würzburg geht heute zu Ende. Zum Abschluss stehen Reformen in der Kirche im Mittelpunkt. Zu den Diskussionsrunden werden auch Kirchenvertreter aus anderen Ländern erwartet. In einigen Fragen gibt es unterschiedliche Auffassungen zwischen deutschen Katholiken und dem Vatikan, etwa bei Segnungsfeiern für gleichgeschlechtliche Paare oder wiederverheiratete Geschiedene. In China laufen die Vorbereitungen für den Besuch von Russlands Präsident Putin. Er wird übermorgen für einen zweitägigen Aufenthalt erwartet.
3: Der russische Staatschef werde mit seinem chinesischen Kollegen Xi erörtern, wie die umfassende Partnerschaft und strategische Zusammenarbeit zwischen Moskau und Peking weiter gestärkt werden könne, erklärte der Kreml. Putins Reise erfolgt nur wenige Tage nach einem Staatsbesuch von US-Präsident Donald Trump in China. Putin war zuletzt im vergangenen Jahr in Peking gewesen. Ulrike Klein, Redaktion.
2: Die internationalen Filmfestspiele von Cannes werden heute mit weiteren Premieren fortgesetzt. Erwartet werden neue Filme international bekannter Regisseure sowie zahlreiche Stars auf dem roten Teppich. Im Wettbewerb um die Goldene Palme gelten mehrere europäische Produktionen als aussichtsreiche Kandidaten. Das Festival zählt zu den wichtigsten Treffen der internationalen Filmbranche und dauert noch bis Ende kommender Woche. In der zweiten Fußball-Bundesliga fällt heute die Entscheidung im Aufstiegs- und Abstiegskampf.
4: Am letzten Spieltag kämpfen mehrere Vereine noch um den direkten Aufstieg in die Bundesliga oder den Platz in der Relegation. Auch im Tabellenkeller ist die Lage weiter offen. Alle Begegnungen werden zeitgleich am Sonntagnachmittag angepfiffen. Polizei und Sicherheitsbehörden bereiten sich in mehreren Städten auf ein erhöhtes Zuschaueraufkommen vor. Timo Wiesner, Redaktion.
2: Die deutsche Eishockey-Nationalmannschaft trifft heute bei der Weltmeisterschaft in der Schweiz auf Lettland. Zum Auftakt musste das Team von Bundestrainer Kreis eine 1:3-Niederlage gegen Finnland hinnehmen.
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